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0: nämlich an Musik. Diese fetten Kracher hier. Oh ja, das ist Robin Schulz zusammen mit David Guetta und Shadow Light und das kommt auch noch. Der Effet Song. I don't want you back. Das ist Eamon, 10 Uhr.
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2: Im Studio Lisa Schwarzkopf. 41,3 Grad. Mit dieser Temperatur hat Deutschland den heißesten Tag aller Zeiten erlebt. Der Deutsche Wetterdienst hat den Spitzenwert in Saarbrücken gemessen. Fabian Hoffmann berichtet.
3: Der bisherige Spitzenwert ist aus dem Jahr 2019. Damals wurden in Duisburg 41,2 Grad gemessen und das Ende Juli. Der neue Rekord könnte nur von kurzer Dauer sein. Jetzt am Wochenende rechnet der Wetterdienst damit, dass lokal auch 42 Grad möglich sind und warnt im ganzen Land vor teils extremer Hitze. Ähnlich sieht es bei unseren europäischen Nachbarn aus. Auch in Teilen Großbritanniens gilt Alarmstufe Rot. In Paris wurde fürs Wochenende sogar der Ausschank von Alkohol verboten, um das Gesundheitssystem nicht unnötig zu belasten.
2: Der Stellenabbau bei VW fällt wohl deutlich größer aus als gedacht. Laut Manager-Magazin stehen weltweit 100.000 Jobs auf der Streichliste. Bislang war von halb so vielen die Rede. Mehrere Werke könnten demnach sogar schließen, in Zwickau, Hannover und Emden, sowie das Audi-Werk in Neckarsulm. In Venezuela werden nach dem schweren Doppelerdbeben über 50.000 Menschen vermisst. Über 900 wurden bereits tot geborgen. Retter suchen mit schwerem Gerät und bloßen Händen weiter nach Überlebenden. Nach der Katastrophe am Mittwoch wird es so langsam ein Rennen gegen die Zeit. Mittlerweile sind auch erste Helfer aus dem Ausland in der Region um die Hauptstadt Caracas angekommen. Auch die Bundeswehr bringt Einsatzkräfte und Hilfsgüter nach Venezuela. Das Zollabkommen zwischen der EU und den USA ist kaum gebilligt, da droht Trump schon wieder mit Strafzöllen. Jedes EU-Land, das eine Digitalsteuer für US-Konzerne wie Apple oder Google einführt, soll 100% Zoll auf alle Waren bekommen. Allerdings, einzelne EU-Länder kann der Präsident gar nicht mit Zöllen belegen. Gruppensieg für Frankreichs Nationalmannschaft bei der Fußball-WM. In ihrem letzten Vorrundenspiel in Boston haben die Le Bleu Norwegen mit einem starken 4:1 geschlagen. Auch Spanien hat sich mit einem 1:0 gegen Uruguay durchgesetzt und damit der DFB-Elf am Montag Paraguay als ersten K.O.-Rundengegner beschert.
1: Das Wetter. Viel Sonne ist heute Vormittag am Start. Zwischendurch ziehen mal ein paar Wolken durch. Später am Tag kann es an der Küste und Richtung Nordosten vereinzelt kräftig krachen, mit Gewittern und Unwettergefahr. Sonst bleibt es meistens trocken und super heiß bei 36 bis 41 Grad. Morgen kommen mehr Wolken rein und es gibt in vielen Ecken wieder Gewitter. Maximal so um 38 Grad.
0: Oh, herrlich. Wir schwitzen uns von Rekord zu Rekord.
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0: Und ich wünsche euch einen wunderschönen verschwitzten guten Morgen an diesem Hitzewochenende. Ein Rekord jagt den anderen. Ja, was soll ich da heute Vormittag sagen? Ich bin nicht nur barfuß im Herzen, sondern heute auch barfuß im Studio.
4: Wie nennt man eine Hitzewelle?
5: Keine Ahnung.
4: Tsunami.
5: Ja, Tsunami.

an. Selbst Joa ist am Schwitzen. 10.10 Uhr. Lodi. Ja, und die ist auch am Schwitzen, die gute alte Lodi. Ja, und damit herzlich willkommen. Und heute ist ein besonderer Tag, ja. Das muss ich ganz ehrlich an der Stelle sagen. Heute ist, Achtung, und es passt, Tag der Sonnenbrille. Wichtigstes Accessoire an so einem Tag wie heute ist ausreichend Getränke, die Sonnenbrille, Sonnenmilch und im besten Fall Sonnenschirm und wahlweise, wenn vorhanden, eine Klimaanlage. Und ich muss ja sagen, ich habe es mir hier im Studio auch ein bisschen sommerlich eingerichtet. Also es mutet hier bei mir im Studio so ein bisschen nach, ja, ich sag mal Beachbar und allem an. Achtung, ich muss mal den richtigen Sound abspielen, damit wir die Stimmung auch ins Radio kriegen irgendwie. Ah, herrlich, oder? Oh, schön. Ja, schön Cocktail, Eiskaffee, alkoholfrei, ich liebe es. Und was gehört zu einem wunderschönen Beach dazu? Natürlich Wasser. Ich nehme euch mal mit ans Wasser. Können wir mal ins Wasser gehen? Oh. Ja, herrlich. Ja, schön die nackten Füße reinhalten. Nun gut, die Weekend-Show ist hier und wir müssen ja noch, weil letzte Woche irgendwie das Internet kaputt gegangen ist, jede Menge Reste aufarbeiten und das werden wir heute auch. Und ich habe so ein bisschen sommerliches Thema mitgebracht, Junggesellinnen oder Junggesellenabschied. Da gibt es ja auch ein paar schönere Ideen als das, was wir so kennen. Darüber wird auf jeden Fall zu reden sein hier bei mir in der Show. Wir schauen in die Charts, wir gucken nochmal, was der TÜV Neues herausbringt und ich habe tatsächlich, ja, wirklich fantastische DIN-Normen gefunden. Ihr wisst ja, in Deutschland muss alles geregelt sein. Ich weiß gar nicht, gibt es eine DIN-Norm für dieses Hitzewetter hier? Ist das überhaupt zulässig so? Müssen wir mal den DIN-Experten fragen. Nun gut, aber ich muss ja sagen, ich freue mich und ihr könnt mir eure Hitze-Schwitze-Bäder schicken unter folgender Nummer, WhatsApp 05136 80 23 835. Das ist heute die Nummer zum Quatschen, Grüßen, Gratulieren, Schwatzen oder einfach nur fröhlich sein. Eure WhatsApp, Sprache oder Text. Und das, was ich jetzt mache, das freut mich so richtig, weil ich muss jetzt spitz

0: im Weekend Showland und Petrus meint es richtig gut mit uns. Temperaturen hier bis zu 42 Grad. Gestern sind ja schon die ersten Bundesländer, Achtung, in die Sommerferien gestartet. Ja, und das hat mich auf eine Idee gebracht. Sommerferien ist ja auch so ein bisschen die Zeit, ich sag mal, in den Urlaub zu reisen. Habt ihr gerade zufällig euer Handy dabei und nutzt Online-Banking, dann könnt ihr ja mal gerade euren aktuellen Kontostand checken. Den brauchen wir. Also ihr sollt mir jetzt nicht gleich mitteilen, welchen Kontostand ihr da vorfindet. Aber ich habe mir was überlegt. Wir schauen jetzt mal gemeinsam auf euer Konto und das passt ja auch so ein bisschen. Ich meine, es ist ja Monatsende. Da sieht es ja bei einigen ein wenig mau aus an der Stelle. Und wenn ihr euren aktuellen Kontostand jetzt seht, wohin könntet ihr reisen damit? Also ist es wie bei mir, es reicht nicht mal für Ferien auf dem Bauernhof oder kommt da weiter? Also stickt doch mal rein, wohin könntet ihr heute mit eurem aktuellen Kontostand in den Urlaub fahren? Eure WhatsAppen bitte hierher und zwar an diese tolle und kleine lustige Nummer.
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0: Genau, also Konto, mal checken kann man ja alles am Computer oder übers Handy. Und wohin könntet ihr mit eurem aktuellen Kontostand in den Urlaub fahren? Oder sagt ihr vielleicht auch beim Blick aufs Konto, ah, fuck it.

0: da sind sie, die Sugar Babes. Round, round. Und mit diesen Hits hier geht's in der nächsten halben Stunde rund hier bei mir in der Show. Oh, ich liebe diesen Mann. Also musikalisch, ne? Augen zu, Musik an. Aki Boss ist in the house und den Sound der 90er, dem Riono mit. Das ist ganz klar, Mr. Bobby Brown. You can play that game, der Blick zur 11. Nee, 11 nicht, 10:30.
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0: Also ihr merkt, mir ist auch warm, weil ich kann noch nicht mal mehr die Uhrzeit ablesen. Das liegt aber daran, weil mir der Schweiß auf der Stirn einfach durch meine Augen, ich sag mal, läuft und dann auf den Boden tropft. Ich stehe hier in so einem aufblasbaren Pool, der fängt eigentlich nur die Schweißperlen auf, die ich so über den Tag jetzt verlieren werde. Achtung, bei so einem Wetter wie heute, viel trinken. Apropos trinken, sollte man auch im Urlaub, aber wir klären heute Urlaub. Welchen Urlaub könnt ihr euch leisten, wenn ihr euren aktuellen Kontostand mal beobachtet oder rausgoogelt oder euch den anschaut? 05136 80 23 835. Meine Frage heute, aktueller Kontostand, welchen Urlaub könntet ihr euch leisten? Daniel Scheide ist dabei, hat geschrieben, naja, mein Urlaub von der Couch in die Küche. Und wenn ich ganz, ganz sparsam bin, schaffe ich es auch wieder zurück. Glück gehabt. Nur, was ist, wenn du es nicht zurückschaffst? Oder hier von Ümmel Günsum kam rein, bis zur Mülltonne, aber auch nur, um den Müll rauszubringen. Arme Sau, oder? Das ist eine richtig arme Sau. Das müssen wir doch einfach mal so sagen an der Stelle, oder?
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The Sun Club. Uhr 10:35 gleich. Komm, ein Hepper. Da ist er. Wir sind im Sommer und natürlich zeigt uns das Thermometer gerade ganz klar. Und was wird im Sommer viel gemacht, außer in Urlaub gefahren? Eis gegessen. Ja, ich meine, die Leute, die es heute an so einem Tag machen, die tun mir irgendwo auch ein bisschen leid. Aber genau das passiert auch im Sommer. Jawohl, es wird geheiratet. Die Sommermonate eignen sich da bekanntlich am besten für. Aber bei so einem Wetter? Ey, 42 Grad und du stehst da als Braut mit deinem Kleid, was allein schon 800 Kilo wiegt. Ist das dann noch eine Hochzeitsfeier oder ein Hochzeitsschwitzen? Wir wissen es nicht. Aber vor dieser Hochzeit, vor diesem großen Jawort, da steht doch was ganz anderes. Und darauf freuen sich doch auch zumindest Bräutigam und Braut. Nämlich auf was? Klar, den Junggesellenabschied. Da wird gefeiert, bis die Heide wackelt. Und meistens ist es ja so bei Männern, hier kommen, wir gehen in irgendeinen Club, dann kommt eine Dame vorbei, die sich auch bei diesen Temperaturen gerne ausziehen möchte, was man ja nachvollziehen kann. Und dann sitzt man da auf dem Stuhl und dann klatscht sie so mit den Puppen. Egal. Also nicht, als wenn ich da aus Erfahrung spreche, aber nun gut. Junggesellenabschied. Frauen sind da anders, die gehen mit dem Kaufmannsladen durch die Kneipen und durch die Clubs und verkaufen lustige Kondome oder Schlüpferstürmer. Aber ich habe mir gedacht, hier, unsere Kreativabteilung von der Weekend Show hat sich gesagt, man kann auch mal was ganz anderes machen beim Junggesellenabschied oder Junggesellenabschied, als sich dieses, ja, bedingungslose oder sinnlose Weggesaufe, ne? Nächsten Tag ist eh nur einen dicken Schädel. Und wie wär's mal, wenn man so einen Abschied macht und einfach mal gemeinsam was kocht? Ja, das verbindet auch. Oder hier, wie wär's einfach mal Junggesellenabschied Brunchen im Park? Gut, ich merke schon, ich hole damit keinen hinterm Ofen hervor. Aber sowas wäre auch mal lustig. Eine Karaoke-Party zu Hause. Das kann man auch wunderbar machen an so einem Junggesellenabschied. Oder einen Abend in der Nähe feiern gehen. Nicht irgendwie weit wegfahren, nach Malle fliegen oder sonst irgendwas. Nein, einfach in der Nähe feiern. Oder das hier, das kann man auch wunderbar machen. Okay, ist jetzt, also ich schlafe nachts nackt, aber gut, jetzt habt ihr Bilder im Kopf. Aber eine Pyjama-Party mit Wahrheit oder Pflicht, das wäre doch auch eine super Geschichte zum Junggesellenabschied. Oder das hier heute. Also wenn ihr heute einen Junggesellenabschied habt, plant um. Macht doch einfach mal das hier, nämlich ganz gepflegt einen Tag am See chillen.

0: Bosse. Er nimmt sich eine Auszeit und Auszeit und er zahlt Schulessen Schulden. Darum geht's jetzt genau hier.
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0: Ja, er hier will nach seiner aktuellen Konzertreise mal wirklich einen Gang zurückschalten.
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0: Ganz klar, Ed Sheeran, der britische Superstar, kündigte im Juni diesen Jahres an, nach dem Ende seiner Loop-Tour eine längere Auszeit von der Musik nehmen zu wollen. Der Grund? Seine Ehefrau und seine beiden Töchter. Das sagte er zumindest der Glendale im USA-Bundesstaat Arizona. Und ja, dass Sheeran überhaupt über seine Familie spricht, ist auch Neuland für seine Fans. Auf seinem aktuellen Album Play sang er erstmals im Song Regrets über die Herausforderung des Tourlebens aus Sicht eines Vaters. Dort heißt es übersetzt: Du bist zu jung, um zu verstehen, dass Papa nach Hause kommt. Jedes Mal, wenn ich das Haus verlasse, glaubst du, ich sei für immer weg. Ob die angekündigte Pause nur für einige Monate oder sogar länger dauern wird, verriet Sheeran bislang noch nicht. Klar ist jedoch, nach all den Jahren voller Welttourneen, Stadionshows und neuer Musik möchte der Sänger zunächst vor allem eins sein, nämlich Papa. Ja, kommen wir mal zu diesem guten Kollegen hier. Eminem hat im Jahr 2003 die Marshall Mathers Foundation gegründet und mit der Organisation beteiligt oder hilft er benachteiligten und gefährdeten Kindern und Jugendlichen in Detroit und in den umliegenden Gemeinden. Seit über zwei Jahrzehnten finanziert die Stiftung Bildungs-, Jugend- oder auch Sozialprojekte und zählt wirklich zu den wichtigsten Wohltätigkeits-Geschichten und ist eine wirklich tolle Initiative des Musikers. Er selbst wuchs in Armut auf, lebte in einem Trailerpark und konnte sich keine warme Mahlzeit leisten. Mittlerweile gibt Eminem mehr als nur zurück. Demnach sollen Eminem und seine Tochter Halle J. gemeinsam mehr als 700.000 US-Dollar an offenen Schulessenschulden übernommen haben. Berichten zufolge wurden dadurch die ausstehenden Beträge an insgesamt 103 Schulen beglichen, sodass tausende Schülerinnen und Schüler wieder ohne finanzielle Belastung am Mittagessen teilnehmen können. In sozialen Netzwerken wurde die Geschichte vielfach geteilt und auch von den Fans klar gefeiert. Gleichzeitig ist anzumerken, ja, dass die Berichte überwiegend auf viralen Meldungen beruhen, denn Eminem selbst hat sich dabei noch nicht zu diesem Fall öffentlich einfach mal zu Wort gemeldet.
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0: Santos hat eine neue Single rausgebracht. Die ist ganz brandheiß, genauso wie das Wetter da draußen. Hört ihr gleich bei mir in der Show, Nico Santos, Why Don't You Say. Ohrenblick bitte.
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0: gleich geht's hier weiter mit dem Sound der 90er, Ultranate in eurem Radio. Free. Oh ja, Gangsters Lovin', das ist Eve. Wir schauen auf die Uhr, es ist 11 Uhr, ein paar gequetschte.
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2: Im Studio Lisa Schwarzkopf. 41,3 Grad. Mit dieser Temperatur hat Deutschland den heißesten Tag aller Zeiten erlebt. Der Deutsche Wetterdienst hat den Spitzenwert in Saarbrücken gemessen. Fabian Hoffmann berichtet.
3: Der bisherige Spitzenwert ist aus dem Jahr 2019. Damals wurden in Duisburg 41,2 Grad gemessen und das Ende Juli. Der neue Rekord könnte nur von kurzer Dauer sein. Jetzt am Wochenende rechnet der Wetterdienst damit, dass lokal auch 42 Grad möglich sind und warnt im ganzen Land vor teils extremer Hitze. Ähnlich sieht's bei unseren europäischen Nachbarn aus. Auch in Teilen Großbritanniens gilt Alarmstufe Rot. In Paris wurde fürs Wochenende sogar der Ausschank von Alkohol verboten, um das Gesundheitssystem nicht unnötig zu belasten.
2: Der Stellenabbau bei VW fällt wohl deutlich größer aus als gedacht. Laut Manager-Magazin stehen weltweit 100.000 Jobs auf der Streichliste. Bislang war von halb so vielen die Rede. Mehrere Werke könnten demnach sogar schließen, in Zwickau, Hannover und Emden, sowie das Audi-Werk in Neckarsulm. In Venezuela werden nach dem schweren Doppelerdbeben über 50.000 Menschen vermisst. Über 900 wurden bereits tot geborgen. Retter suchen mit schwerem Gerät und bloßen Händen weiter nach Überlebenden. Nach der Katastrophe am Mittwoch wird es so langsam ein Rennen gegen die Zeit. Mittlerweile sind auch erste Helfer aus dem Ausland in der Region um die Hauptstadt Caracas angekommen. Auch die Bundeswehr bringt Einsatzkräfte und Hilfsgüter nach Venezuela. Das Zollabkommen zwischen der EU und den USA ist kaum gebilligt, da droht Trump schon wieder mit Strafzöllen. Jedes EU-Land, das eine Digitalsteuer für US-Konzerne wie Apple oder Google einführt, soll 100% Zoll auf alle Waren bekommen. Allerdings, einzelne EU-Länder kann der Präsident gar nicht mit Zöllen belegen. Gruppensieg für Frankreichs Nationalmannschaft bei der Fußball-WM. In ihrem letzten Vorrundenspiel in Boston haben die Le Bleu Norwegen mit einem starken 4:1 geschlagen. Auch Spanien hat sich mit einem 1:0 gegen Uruguay durchgesetzt und damit der DFB-Elf am Montag Paraguay als ersten K.O.-Rundengegner beschert.
1: Das Wetter. Meist sonnig ist es gerade. Zwischendurch ziehen auch mal ein paar Wolken durch. Später können an der Nordsee und Richtung Nordosten einzelne, teils kräftige Gewitter hochgehen, sonst bleibt's oft trocken. Dazu wird's brutal heiß, verbreitet 36 bis 41 Grad. Morgen dann mehr Wolken und ab und zu Gewitter, maximal 32 bis 38 Grad.
0: So, ich mache jetzt erstmal gar nichts. Warum? Achtung, wir machen das jetzt hier wie bei der WM. Hydration Break. Spaß.
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0: Tag zusammen, wir ziehen diese Nummer hier voll durch. Hier gibt's keinen Hydration Break. Machen wir alles nebenbei. Man könnte ja auch hier wie beim Radsport den Fußballern so einen Gürtel umschneiden, ne, mit 6 Trinkflaschen dran. Dann könnten die auch unterwegs trinken, wenn sie da am Laufen sind. Ja, wir reden ja heute darüber, was gibt euer Kontostand her, was das Thema Urlaub angeht. Also wie viel habt ihr jetzt noch an Kohle über zum Monatsende, wo er sagt, da könnte ich jetzt noch in den Urlaub tatsächlich hinfahren. Bei Gabi Heidenbauer ist es folgendes, mit dem Finger auf der Landkarte, wohin ich will, okay. Berkana Busam schreibt nirgendhin, nach Abzug aller Rechnungen bleibt einfach nichts übrig für Extras, sehr traurig. Oder hier von Stefan Richter, obwohl das auch schon teuer ist. Ich meine, man könnte das ja auch mit Urlaub vergleichen. Zur Tanke, um einmal zu tanken. Ja, Tankstelle. Der neue Urlaub 2026.
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0: So, ich bin auch mal so frei und sorge für die erste Abkühlung des Tages. Achtung! Ja. It's the Weekend Show in eurem Radio und schön, dass ihr alle dabei seid. 11 Uhr gleich 12 Minuten und wir wollen mal schauen, was ist denn eigentlich los in den deutschen Charts. Da geht's ja auch immer heiß her. Die Albumcharts habe ich auf und zwar Platz Nummer 5, letzte Woche noch die 2, das sind die Toten Hosen. Trink aus, wir müssen gehen. Dann von der 15 hoch auf die 4 und das kommt, weil er hier gerade in Deutschland am Rumturnen, Tourneen ist. So, Bad Bunny, Debbie Cherit Mas Fotas, Danjo Bonamassa, neu auf der 3 mit The Spirit of Rory, live vom Cork. Dann Placebo mit ihrem Album Placebo, direkt auf die 2 eingestiegen und auf der 1 und die Spitze verteidigen kann Olivia Rodrigo. You seem pretty safe for a girl so in love. Und ihr kennt mich, was habe ich noch mitgebracht? Natürlich die Single Charts. Und was da los ist, das checken wir jetzt mal.
1: Platz 5.
0: Der Dauerbrenner in den Top 5. Mal ist sie weg, mal wieder da. Jetzt ist sie mal von der 7 wieder hochgekommen. Sarah Lawson, Lush Life, 6, 7, 8. Seitlicher Rodeo-Move. Arme schwingen und dann in die Pirouette mit Rückwärtsschritten. Ja, das ist der Tanz zu Sarah Lawson's Hit, Lush Life. Er dauert wirklich nur ein paar Sekunden und wurde demnach zum Macarena der Gegenwart ernannt.
1: Platz 4.
0: Beauty and a Beast, Justin Bieber featuring Nicki Minaj. Bieber liefert seinen gefeierten Coachella-Auftritt jetzt sogar als Live-Album nach. Swag Life from Coachella Weekend One umfasst insgesamt 22 Songs, prominente Gaststars und bringt das ja, Festivalgefühl direkt auf die Streaming-Plattform. Ich bringe euch auch gleich was, nämlich die Top 3 der offiziellen deutschen Single-Charts in euer Radio. It's the Weekend Show.

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1: Kannst vergessen, Alter. Kannst vergessen. Hätte ich noch im Bett gelegen, hätte weniger Stress gehabt, hätte mir um 9 noch einen geschleudert, hätte mich umgedreht. Wäre alles besser gewesen, weißt du? 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
0: Die

0: ist wieder angesagt. Eve, it's the Weekend Show in eurem Radio. Ja, heute ist mal wieder so warm, dass selbst der Schweiß auf der Stirn anfängt zu dampfen, sage ich ja immer sehr gerne. Ja, wir müssen noch reinschauen in die Top 3 der offiziellen deutschen Singlecharts. Was sich da getan hat, nicht lange reden, einfach loslegen, würde ich sagen.
1: Platz 3.
0: Und das ist genau dieser Song hier. Summer Jam. Bellagio und Kilimanjaro. Und das passt ja wirklich. Die Marke Pitu setzt ihre Zusammenarbeit mit Summer Jam fort. Der Künstler, ja, der seit über 20 Jahren eine feste Größe in der Deutsch-Rap-Szene ist, sorgt aktuell immer wieder für Aufmerksamkeit. Denn Pitu ist eine ja bekannte brasilianische Spirituosenmarke, die vor allem für ihren Zuckerrohrschnaps weltbekannt ist. Bei dem Wetter aber lieber dann doch drauf verzichten.
1: Platz 2.
0: Die Silbermedaille der Singlecharts holt der offizielle WM-Song Die Die von Shakira und Burner Boy. Ihm schließen sich noch weitere Fußballlieder in den Charts an, darunter auch Shakiras Waka Waka, This Time for Africa. Den finden wir auf Platz 35. Peter Schillings Torhymne, Major Tom völlig losgelöst auf der 56. Dann haben wir einen Neuzugang, Wir sind die Deutschen von Luca Danta, Spadafora, Julian Sommer und André Schnurer auf der 84 und Helene Fischers Heute Nacht hat es noch gerade mit Platz 97 auch in die offiziellen Singlecharts geschafft.
1: Platz 1.
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0: Es dominiert weiter der Viral-Hit Gut genug, Kitschkrieg, Blumgarten und Shireen David zum zweiten Mal die Single-Hitliste. Kitschkrieg sind zwei in den USA ja lebende deutsche Produzenten, ja irgendwo zwischen Rap, Techno, Tugend, Terror. Des Berliner Produzentenduos Kitschkrieg ist dank TikTok überraschend zum Welthit geworden. Zwar verstehen die Englischsprachigen nur Dubisku Kanu, aber die Botschaft des Songs teilt sich auch somit. Und Freunde, denkt immer dran.
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0: So, und wenn ihr mir weiter folgt, bekommt ihr das als Belohnung an Mucke in die Ohren. Oh, herrlich. Auch so ein Song, der uns zum Schwitzen bringt. Don't You Worry, Child. The Swedish House Mafia. Oh, und das hier. Der muss sein. Passend zu diesen Temperaturen. Mr. Wayne ist in the house. Culture Beat. Der Blick zur 11:30 durch.
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0: Und der schwitzt mit euch durch diesen Samstagmittag, kann man ja schon sagen. Und wir reden heute darüber, was gibt euer Kontostand her? Also ich will es nicht wissen, aber wenn wir mal schauen, ihr guckt euren Kontostand jetzt an und dann könnt ihr mal überlegen, mit der Kohle, die da noch drauf ist, wo könnten wir damit in Urlaub hinreisen? Schickt's mal rein. 05136 80 23 835. Christa Herzog hat sich gemeldet und schreibt, wohin ich will. Also Christa ist reich, am Monatsende noch reich. Du bist ein Geizkragen, liebe Christa. Dann Redebori Paso schreibt von der Hosentasche zur nächsten. In beiden ist leider nichts drin. Ja, sehr, sehr ehrlich. Und dann hier Franz Dost, er bringt es auf den Punkt. Er kann sich auch nur Balkonien leisten. Und das für eine Woche.

0: 11.35 Uhr. Der geilste Teil der Woche hier ist es, das Wochenende mit eurer Weekend-Show. Ja, und ach, was haben wir hier in der Show schon wirklich für viele sehr schöne neue Sprichwörter gelernt. Und die meisten haben wir ja von unserer C-Prominenz. Die haben uns die geliefert und dementsprechend müssen wir uns bei der C-Prominenz auch bedanken. Und es geht weiter, denn jetzt will auch keine geringere als Carla Loth sich hier in die Delustro-Runde einreihen. Wie war das nochmal? Was sich neckt, das... Ach komm, Carla, sag's.
1: Naja, Matthias übertreibt natürlich wieder in seiner Rolle und was sich, hasst, leckt sich. Nee, oder wie soll ich... Was? Ist egal.
0: Na gut, knapp daneben ist auch vorbei. So, Fußball-WM läuft, wir haben ja leider verloren. War ein peinliches Spiel von den Deutschen, aber nun gut. Die Frage ist, es dreht sich aktuell vieles um Fußball und natürlich die Weltmeisterschaft. Und dann die Frage, wie bringen wir jetzt Fußball und neue Sprichwörter zusammen? Kein Problem, die Weekend Show kann das.
2: Uns war klar, dass wir das Spiel unbedingt gewinnen müssen.
3: Dortmund ist natürlich ein besonderes Stadion. Ne? Da spielst du gerne und sagt, da brennt, wie sagt man, da brennt der Bär. Ich weiß nicht, wieso der Bär brennt, aber.
4: Da steppt der Bär,
3: Da steppt der Bär, ja. Okay.
0: Ja, auch da, knapp daneben. Und wir bleiben mal ein bisschen beim Sportlichen. Soll man ja bei den Temperaturen vermeiden. Ja, Fußballer erleiden gern mal Wadenkrämpfe. Aber nicht nur die, sondern auch Läufer beim Marathon werden vor Krämpfen nicht verschont. Hier aber frage ich, handelt es sich noch um einen Krampf oder ist der Läufer noch mal eben schnell im Kopf die Strecke durchgegangen?
5: 300 Meter vor dem Ziel ist ein Läufer zusammengebrochen. Wadenkrämpfe.
6: Oberschenkel, Oberschenkel, Wade links. Oberschenkel, Wade links.
7: Können Sie aber hier mal ehrlich.
8: So, drückgegen.
9: Ich mach noch weiter.
8: Drückgegen.
6: Ja. Auch jetzt, rechts auch jetzt, rechts auch.
8: Wird besser?
6: Rechts nein, links ja. Links nein, rechts ja. Rechts nein, links nein.

yeah, kann man ja nicht sagen, denn Deutschland ist ja so das Land der Vorschriften. Und was noch? Klar, der DIN-Normen. Ja, und die Weekend Show war ein bisschen fleißig letzte Woche und hat mal lustige DIN-Normen herausgesucht und die gibt es wirklich. Ist kein Mist, den ich euch hier im Radio erzähle. Zum Beispiel kennt ihr die DIN 6650-10. Das ist eine DIN-Norm fürs Bierzapfen. Die gibt es wirklich. Ja, das Bier muss nämlich demnach dauerhaft gekühlt werden bis zum Zapfen und das Personal sollte vor dem Zapfen in den fachgerechten Bierausschank eingewiesen sein. Ja, das ist wahrscheinlich die vermutlich deutscheste Norm, oder? So, dann gibt es auch, was die Schulen betrifft, wirklich eine DIN-Norm, nämlich die DIN 77400. Das betrifft die Reinigung der Schulklos. Heißt also eigentlich nichts anderes, dass jeden Tag das Klo gereinigt werden muss. Und das ist wirklich auch nicht einfach ein Lehrer machen muss, sondern man muss dafür eine Fachfirma beauftragen. Es ist wirklich wahr. Es gibt auch die DIN EN1069. Für viele interessant, die heute noch ins Badeparadies fahren. Es geht da um eine DIN-Norm für einfache Wasserrutschen. Ja, es gibt tatsächlich, die erklärt eigentlich, es gibt Rutschenprüfer, das wusste ich auch nicht. Die müssen wissen, wie solche Rutschen gebaut werden, fit sein in Theorie und ja, dementsprechend alles. Also nur, dass ihr es auch mal gehört habt. Und dann, es gibt eine DIN-Norm, die für alle Vermieter interessant ist, nämlich die DIN 1946-6. Das ist die DIN-Norm fürs richtige Lüften, ja. Und wie gesagt, da freuen sich alle Vermieter. Es geht nämlich darum, wie Wohnungen gelüftet werden, ohne dass das Fenster manuell aufgemacht wird. Und hier gibt es sogar 8 verschiedene Methoden, nur dass ihr es mal gehört habt. Und dann gibt es noch eine andere DIN-Norm, nämlich die DIN 14610. Und was besagt die aus? Ganz einfach, wie Feuerwehr- oder Polizeiautos klingen müssen. Okay, ich mach schon Platz für Silbermond.

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1: Bundeskanzler sagt, das war ein schönes Wochenende. 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

0: Nach Tiffany Harris ist vor Lena 6 und den sommerlichen Klängen von Old Town Road. Ohrenblick bitte.
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0: heißt es so schön beim Auto, bis der TÜV uns scheidet. Es soll ein paar neue Regeln beim TÜV geben. Wie die genau aussehen, das klären wir gleich auf der anderen Seite der Nachrichten. Und dazu serviere ich den Sound der 90er. No Woman, No Cry, die Fugees sind da und das Aktuelle kommt auch noch. The Chemical Brothers und go, wir schauen auf die Uhr, es ist 12 Uhr.
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2: Im Studio Leser Schwarzkopf. 41,3 Grad. Mit dieser Temperatur hat Deutschland den heißesten Tag aller Zeiten erlebt. Der Deutsche Wetterdienst hat den Spitzenwert in Saarbrücken gemessen. Fabian Hoffmann berichtet.
3: Der bisherige Spitzenwert ist aus dem Jahr 2019. Damals wurden in Duisburg 41,2 Grad gemessen und das Ende Juli. Der neue Rekord könnte nur von kurzer Dauer sein. Jetzt am Wochenende rechnet der Wetterdienst damit, dass lokal auch 42 Grad möglich sind und warnt im ganzen Land vor teils extremer Hitze. Ähnlich sieht es bei unseren europäischen Nachbarn aus. Auch in Teilen Großbritanniens gilt Alarmstufe Rot. In Paris wurde fürs Wochenende sogar der Ausschank von Alkohol verboten, um das Gesundheitssystem nicht unnötig zu belasten.
2: Der Stellenabbau bei VW fällt wohl deutlich größer aus als gedacht. Laut Manager-Magazin stehen weltweit 100.000 Jobs auf der Streichliste. Bislang war von halb so vielen die Rede. Mehrere Werke könnten demnach sogar schließen, in Zwickau, Hannover und Emden, sowie das Audi-Werk in Neckarsulm. In Venezuela werden nach dem schweren Doppelerdbeben über 50.000 Menschen vermisst. Über 900 wurden bereits tot geborgen. Retter suchen mit schwerem Gerät und bloßen Händen weiter nach Überlebenden. Nach der Katastrophe am Mittwoch wird es so langsam ein Rennen gegen die Zeit. Mittlerweile sind auch erste Helfer aus dem Ausland in der Region um die Hauptstadt Caracas angekommen. Auch die Bundeswehr bringt Einsatzkräfte und Hilfsgüter nach Venezuela. Das Zollabkommen zwischen der EU und den USA ist kaum gebilligt, da droht Trump schon wieder mit Strafzöllen. Jedes EU-Land, das eine Digitalsteuer für US-Konzerne wie Apple oder Google einführt, soll 100% Zoll auf alle Waren bekommen. Allerdings, einzelne EU-Länder kann der Präsident gar nicht mit Zöllen belegen. Gruppensieg für Frankreichs Nationalmannschaft bei der Fußball-WM. In ihrem letzten Vorrundenspiel in Boston haben die Le Bleu Norwegen mit einem starken 4:1 geschlagen. Auch Spanien hat sich mit einem 1:0 gegen Uruguay durchgesetzt und damit der DFB-Elf am Montag Paraguay als ersten K.O.-Rundengegner beschert.
1: Das Wetter. Meist sonnig ist es gerade. Zwischendurch ziehen auch mal ein paar Wolken durch. Später können an der Nordsee und Richtung Nordosten einzelne, teils kräftige Gewitter hochgehen, sonst bleibt's oft trocken. Dazu wird's brutal heiß, verbreitet 36 bis 41 Grad. Morgen dann mehr Wolken und ab und zu Gewitter, maximal 32 bis 38 Grad.
0: Ich sage vielen Dank.
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0: Tag zusammen, wir alle entdecken ja im Internet gerade viel diese lustigen Bildchen, ne? Wie zum Beispiel darf man bei 36 oder 42 Grad draußen 30 Grad Wäsche aufhängen. Oder auch das Bild habe ich eben gerade noch entdeckt. Was die Straßen angeht, Achtung, eingeschränkter Winterdienst. Aber der Winterdienst ist draußen. Das ist kein Mist. Statt Streusalz fahren die jetzt mit den LKWs raus und die haben ja hinten so ein Ding drauf, wo dann das ganze Streusalz drin ist. Aber nein, da packen die jetzt Wasser rein und kühlen damit die Autobahnen. Warum? Es ist einfach so heiß da draußen, da platzt selbst die Autobahn.
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0: Scheiß was auf 36 Grad, die knacken wir heute. Hier ist sie, die Weekend Show. Um 12 Uhr und 11 Minuten kümmern wir uns jetzt mal um des deutschen Liebsten. Und das ist natürlich das, was bei euch vor der Tür steht, nämlich die Karre und die Pflichtautos. Alle 2 Jahre zur Hauptuntersuchung, ja, im Volksmund auch TÜV genannt, zu bringen, ist fast so alt wie die Bundesrepublik. Eingeführt wurde sie 1951. Seit 1961 ist die nächste Hauptuntersuchung an einer Plakette auf dem Kennzeichen abzulesen. Nun gab und gibt es Pläne, diese Hauptuntersuchung etwas zu modernisieren. Unter anderem geht es um Abgaswerte und, für viele Autofahrer viel wichtiger, die Idee, ältere Pkw über 10 Jahre jährlich untersuchen zu lassen. Was in der Praxis nun wohl demnächst kommen wird, das wollen wir klären und darüber spreche ich jetzt oder da sprechen wir jetzt mit Johannes Köbler drüber. Er ist Redakteur bei der Zeitschrift Auto Straßenverkehr. Einen wunderschönen guten Tag, Johannes.
1: Schönen guten Tag.
0: Johannes, ich sagte es ja eben schon, auf EU-Ebene sollen die TÜV-Vorschriften geändert und modernisiert werden. Was sollen und wie denn da jetzt konkret kommen? Also was wird da jetzt passieren? Was ändert sich?
1: Einen schönen guten Morgen, schönen guten Tag, schönen guten Abend. Hallo. Da ist ein ganzes Bündel an Maßnahmen geplant. Ich denke, ich beschränke mich hier mal auf die allerwichtigsten. Punkt 1, der betrifft die Rückrufe der Autohersteller, die für die Fahrsicherheit wichtig sind. Bei der HU soll der Prüfer künftig kontrollieren, ob der Mangel auch behoben worden ist. Falls nicht, fällt das Auto durch. Beim zweiten Projekt geht es um Sicherheitssysteme wie Airbags oder Notbremsassistenten, die ebenfalls in Ordnung sein müssen. Das soll über die sogenannte OBD-Buchse, diese Buchse mit den vielen Pins, gecheckt werden, die Datenschnittstelle des Autos.
0: Okay, Johannes, gibt es weitere Ideen oder Vorschläge für die Reform dieser Hauptuntersuchung oder was ist da im Einzelnen genau los?
1: Einen schönen guten Morgen.
0: Ja, irgendwie scheint unsere Technik ja heute nicht hinzuhauen, also machen wir es anders. Ist eh zu warm für schwierige Themen und deswegen machen wir es wie folgt. Wir spielen einfach mal Musik und zwar diesen hier.

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und 21 Minuten. Die Weekend-Show läuft bei euch. Wir schwitzen heute alle hier im Kollektiv. Deutschland ist mal wieder zur größten Open-Air-Sauna geworden. Ja, und wir helfen ein bisschen dabei. Mit guter Sommermusik vielleicht. Und ich hole ja gerne Musik zurück ins Radio, die ihr schmerzlich vermisst. Wir nennen das Ganze den lange nicht mehr im Radio gehört Song. Und natürlich freue ich mich, dass jetzt im Moment auch sehr viele sommerlich angehauchte Titel sich von euch gewünscht werden. Zurück ins Radio, die irgendwie alle in Vergessenheit geraten sind. Und wenn ihr da was liegen habt in der Ecke, vielleicht schwimmt es auch im Pool draußen oder ihr findet irgend so einen Song im Meer da draußen, gerne herschicken per WhatsApp 051 36 80 23 835. Klar, nächste Woche brauchen wir wieder einen lange nicht mehr im Radio gehört Song und vielleicht seid ihr schon derjenige, der diesen bestimmt. So, und schau an, unser geliebter Heißluftföhn aus Jamaika bringt endlich mal was Reggae-artiges. Je mehr man diesen Song hört, findet man ihn umso besser, voll relaxed. Stefan hat das geschrieben. Er kommt aus Kaiserslautern, wünscht sich Sean Paul zusammen mit Sascha I'm Still In Love With You und den will er hören. Und Sean Paul, ja, dieser Song kam raus im Jahre 2004. Gut, dann machen wir das Teil an. Vorher aber noch, komm, kleine Abkühlung mit einer Arschbombe.

0: Sommer im Weekend Show Lunch. Ich schwitze mit euch. Das hier an Musik bringt eure Ohren in der nächsten halben Stunde garantiert zum Schwitzen. Da sind sie, die Backstreet Boys. As long as you love me. Und er ist auch noch da. Olly Murs aus der gute Laune Abteilung. Art Skips. Er bietet gleich halb eins.
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0: Na, es brauche ich auch noch 4 Monate über. Und wenig auf dem Bankkonto los. Wir klären ja heute, wenn ihr auf euer Bankkonto aktuell schaut, welchen Urlaub könntet ihr euch leisten? Tatjana Jasmin Lee hat sich gemeldet. Bei ihr reicht es von der Couch nur bis in die Badewanne. Ist also auch arm dran. Mit dem Finger über die Landkarte geht's bei Katrin Klängel. Und bei euch gerne reinschicken. WhatsApp 05136 80 23 835. Rolf Kermer reist mal eben kurz vor die Haustür. Sandra hat sich auch gemeldet. Einmal um den Pudding geht es bei ihr. Stefan Rea meint, ja, bei mir reicht die Kohle auch nur vom Schlafzimmer bis ins Bad. Detlef Pasen schreibt, auf den Rasen und Teich vorm Haus. Aber ich bin auch nur Mieter. Luna Mills ist pleite, bei ihr geht's nirgendwo hin. Dann auf Terrassien. Den Urlaub verbringen wird Sabine Seifert. Und dann hier von Ines Kupka bis um die Ecke von der Stube in die Schlafstube. Tja, und bei Andrea, die macht's ganz geschickt. Bei ihr geht's auch nur rüber zu den Nachbarn.

0: Zeit.
1: Ihr habt alles richtig gemacht, ihr habt sie eingeschaltet, die Weekend Show, die heute sehr investigativ unterwegs ist, ja. Und ich will einfach mal behaupten, ja, die Weekend Show kann sogar hell sehen, ohne dass sie bei euch auf der Arbeit war. Denn ich weiß, dass es bei euch auf der Arbeit gewisse Zettel gibt, die gibt es in jeder Firma, die einen immer zur Verzweiflung treiben, ja. Und ich habe diese Zettel mal mitgebracht. Wie gesagt, ich war bei euch nie, aber sie hängen in jedem Büro rum. Zum Beispiel, wenn man in die Kantine geht. Was hängt da für ein Zettel? Genau. Die Spülmaschine räumt sich nicht von alleine aus. Ja? Und wenn wir schon in der Kantine unterwegs sind, da klebt auch meistens so ein Zettel, ne? Am Kühlschrank, genau. Und dann steht da, das ist ein Kühlschrank, kein Biolabor zur Schimmelzüchtung. Ja. Na, erwischt, oder? Oder dann, auch so ein Zettel. Meistens ist es ja die Aufgabe des Auszubildenden, aber es ist immer so abwertend. Aber den kenne ich auch. Wer den Kaffee leer macht, darf sich angesprochen fühlen, neuen Kaffee zu kochen. Ja, auch so ein Zettel, den wir aus dem Büro kennen. Oder hier, Drucker. Ist ja auch immer so ein Thema, ne? Wenn das Papier aufgebraucht ist, einfach nachfüllen. So schwer ist das doch nicht. Ja, ist was dran, ne? Die meisten rocken die Kiste leer und dann, ach, macht ja der Nächste. Oder hier. Ist auch so ein schöner Spruch. Bitte verlasst die Toilette so, wie sie ihr vorgefunden habt oder vorfinden möchtet. Na, wer hat diese Zettel auch bei sich auf der Arbeit kleben?

0: Kommen wir mal zu dem hier.
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0: Das bringe ich bekanntlich jede Woche mit und der weltbekannte DJ und Produzent Sonny Fudera veröffentlicht oder hat es draußen sein neues Album Can We Do It All Again. Nach 5 Jahren Arbeit präsentiert er das Album mit 18 Titeln und den ein oder anderen, den kennt ihr ja schon, also von den Songs aus meiner Show. Es zeigt den unverkennbaren Groove, die Tiefe und wirklich auch diese mitreißende Energie, die Sonny Fudera Sound einfach auszeichnen. Fudera als einer der gefragtesten Künstler der Hausszene zu bezeichnen wäre eine Untertreibung, weil der britische DJ und Produzent hat die Festivalsaison bisher maßgeblich geprägt und war Headliner bei großen Events wie dem BBC Radio One, Big Weekender oder auch Gastgeber der Some Days Festival auf Malta. Und mitten in seiner Residenz im Pascha Ibiza hat er sich nun Zeit genommen, sich wieder verstärkt der Veröffentlichung neuer Musik zu widmen. Fudera verbindet seinen unverkennbaren Groove mit Gefühl vollen Gesang und experimentellen Klangwelten und hinterlässt so einen wirklich bleibenden Eindruck. Wie das klingt hier, lauscht mal rein.

0: Album-Tipp in dieser Woche kommt von Sonny Fodera. Can We Do It All Again? Und parallel zu seinem neuen Album ist auch eine neue Single draußen. Sie heißt Feel Again, ist eine euphorische Dance-Hymne voller mitreißender Energie und ihr habt da jetzt im Ohr.
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0: es ist Bug, Sturzflug. Und mein nächster Move sind gleich die Outhair Brothers mit Boom Boom Boom. Stay tuned.
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0: Und das kommt gleich hinter den Nachrichten aus eurem Radio heraus. Das ist ein Klassiker, würde ich mal sagen. Oli P. statt Flugzeuge im Bauch. Er hatte noch eine andere Nummer, nämlich diese hier. So bist du. Und sie hier kommt auch noch. Die großartige Sia mit Chandelier. Der Blick zuerst ist genau 13 Uhr.
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2: Im Studio Lisa Schwarzkopf. 41,3 Grad. Mit dieser Temperatur hat Deutschland den heißesten Tag aller Zeiten erlebt. Der Deutsche Wetterdienst hat den Spitzenwert in Saarbrücken gemessen. Fabian Hoffmann berichtet.
3: Der bisherige Spitzenwert ist aus dem Jahr 2019. Damals wurden in Duisburg 41,2 Grad gemessen und das Ende Juli. Der neue Rekord könnte nur von kurzer Dauer sein. Jetzt am Wochenende rechnet der Wetterdienst damit, dass lokal auch 42 Grad möglich sind und warnt im ganzen Land vor teils extremer Hitze. Ähnlich sieht es bei unseren europäischen Nachbarn aus. Auch in Teilen Großbritanniens gilt Alarmstufe Rot. In Paris wurde fürs Wochenende sogar der Ausschank von Alkohol verboten, um das Gesundheitssystem nicht unnötig zu belasten.
2: Der Stellenabbau bei VW fällt wohl deutlich größer aus als gedacht. Laut Manager-Magazin stehen weltweit 100.000 Jobs auf der Streichliste. Bislang war von halb so vielen die Rede. Mehrere Werke könnten demnach sogar schließen, in Zwickau, Hannover und Emden, sowie das Audi-Werk in Neckarsulm. In Venezuela werden nach dem schweren Doppelerdbeben über 50.000 Menschen vermisst. Über 900 wurden bereits tot geborgen. Retter suchen mit schwerem Gerät und bloßen Händen weiter nach Überlebenden. Nach der Katastrophe am Mittwoch wird es so langsam ein Rennen gegen die Zeit. Mittlerweile sind auch erste Helfer aus dem Ausland in der Region um die Hauptstadt Caracas angekommen. Auch die Bundeswehr bringt Einsatzkräfte und Hilfsgüter nach Venezuela. Das Zollabkommen zwischen der EU und den USA ist kaum gebilligt, da droht Trump schon wieder mit Strafzöllen. Jedes EU-Land, das eine Digitalsteuer für US-Konzerne wie Apple oder Google einführt, soll 100% Zoll auf alle Waren bekommen. Allerdings, einzelne EU-Länder kann der Präsident gar nicht mit Zöllen belegen. Gruppensieg für Frankreichs Nationalmannschaft bei der Fußball-WM. In ihrem letzten Vorrundenspiel in Boston haben die Le Bleu Norwegen mit einem starken 4:1 geschlagen. Auch Spanien hat sich mit einem 1:0 gegen Uruguay durchgesetzt und damit der DFB-Elf am Montag Paraguay als ersten K.O.-Rundengegner beschert.
1: Das Wetter.
4: Sonnig ist gerade in vielen Ecken, zwischendurch ziehen aber auch mal ein paar Wolken durch. Am Nachmittag und bis zum Abend kann es an der Küste und Richtung Nordosten vereinzelt kräftig krachen mit Gewittern. Sonst bleibt's meist trocken, in den Bergen geht auch mal eins runter. Dazu wird's extrem heiß mit 36 bis 41 Grad. Morgen kommen mehr Wolken rein, ab und zu Gewitter, maximal bis 42 Grad.
0: So, Herr Trump, wie wär's mal mit Zoll auf Hitze?
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0: Tag zusammen. Also ich glaube, da wär's jetzt reich geworden in den letzten Tagen, aber nun gut. Tag zusammen. Wir reden ja heute ein bisschen darüber. Hitze und all solche Sachen. Und ich muss mal sagen, ich habe ein bisschen Mitleid. Alle Menschen, die in einer Dachgeschosswohnung wohnen, wie überlebt ihr gerade? Also ich glaube, ihr habt doch bestimmt 35 Ventilatoren aufgebaut, oder? Die tun mir leid, aber auch die Menschen, die bei dem Wetter draußen arbeiten müssen oder überhaupt arbeiten müssen. Ob das jetzt irgendwelche Menschen sind im Rettungsdienst, bei der Feuerwehr, die echt schwere und lange Klamotten tragen müssen. Ob es, keine Ahnung, der Taxifahrer ist, der Busfahrer. Ja, danke, dass ihr den Laden am Laufen haltet. Wirklich, vielen Dank dafür. Also ich meine, ich hab's ja gut. Ich sitze hier im Studio, hab auch 5 Ventilatoren im Rücken, aber es geht noch. Es geht noch. Also ich muss nicht schwer körperlich arbeiten. Danke, dass ihr für uns da seid.
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eure Weekend-Show. Ich kann ja eigentlich sagen, ich bin sozusagen heute Saunameister. Ne? Ich sorge für den Aufguss, so warm wie das da draußen ist. Meine Güte, ja, willkommen im Sommer. Ja, solche Temperaturen sind wir gar nicht gewohnt, müssen wir zugeben. Und deswegen heute auch so ein sommerliches Thema. Habt ihr mal euer Bankkonto noch gecheckt? Ich meine, es ist noch eine Menge Monat über und da ist wahrscheinlich auch noch wenig Geld da. Und ich will heute von euch mal wissen, meine Güte, mit dem Rest, was da noch so auf dem Konto schlummert, könnt ihr euch davon Urlaub leisten? Und wenn ja, wohin geht ihr? Gerne reinschicken, 051 36 80 23 835, meine WhatsApp-Nummer an der Stelle. Verena Heiden, die macht's wie vielen. Da reicht es einfach nur mit dem Finger über die Landkarte. Ulrike Morina ist dabei, in dem Park auf der anderen Straßenseite. Da kann sie noch hin und sich dort ein Eis leisten. Marc Ehmann, der ist noch ein bisschen reicher bis zum Mond und noch viel weiter. Also er hat noch ein bisschen gespart. Und Van Schilling ist auch dabei. Er hat mir geschrieben, ohne Frau reicht es für eine schöne Weltreise. Aber mit Frau sieht's wieder anders aus. Dann reicht es nur für Kaufland. Ja, so kann's gehen. Anneliese Jochum ist auch noch reich. Around the World schreibt sie. Marcel Schulz meint, geht hier gar keinem was an, ne? Dann, wohin ich möchte, da geht's, oder hat geschrieben Paul Hahn. Also er kann sich noch ein bisschen was leisten. Dann Dieter Wertschulte meint, ins übernächste Nachbardorf. Für Marita Büchler geht es in den Abgrund. Der ist bekanntlich sehr billig. Ja, Michael Müller meint, naja, es reicht für eine Runde Ivy. Hartmut Köbel sagt, ich habe noch Geld über, das reicht vom Dachboden runter in den Keller. Sehr gut. Dann haben wir hier Norbert. Norbert schreibt dazu auch was Interessantes, nämlich für ihn reicht die Kohle gerade noch mal bis zum Arm, die Busfahrkarte dahin. Oder hier. Naja, Kai Wolter ist richtig arm. Richtig arm. Für ihn reicht es nicht mal für einen Urlaub, nein.

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0: ganz heiße 13.22 Uhr. Wir haben noch das hier offen.
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0: Ja, da müssen wir durch, denn es ist jetzt auch für mich die letzte Stunde, ne? Und wir haben heute ein Spezial im Klugscheißerwissen. Es geht nämlich um Ampeln, also hier Verkehrsampeln. Denn laut einer aktuellen Datenauswertung der Allianz existieren in Deutschland exakt 130.924 Ampeln. Dabei müsst ihr jedoch die genaue Zählweise beachten. Diese Summe erfasst alle einzelnen Ampelstandorte und Verkehrssignale. Eine einzige Kreuzung besitzt oft mehrere Masten, Signalgeber und natürlich auch Leuchten. Betrachtet ihr nur die übergeordneten Lichtsignalanlagen, kommt Deutschland auf gut 50.000 Stück. Für deutsche Städte existiert zudem eine grobe Faustformel. Pro 1000 Bewohner steht etwa eine Ampel im Ort. Die meisten Ampeln werden übrigens in Nordrhein-Westfalen gezählt. Dort kommt die Auswertung auf 36.425 Ampeln. Dahinter folgt Bayern, die haben 15.484 Ampeln. Und dann kommt schon Baden-Württemberg mit 14.927 Ampeln. Im krassen Gegensatz dazu stehen ländliche Gebiete ohne große Verkehrsknotenpunkte. Der Landkreis Cochem-Zell kommt auf gerade einmal 2 Ampeln, Kelheim besitzt 3 und die Südwestpfalz gerade mal 7 Ampeln. Ich hoffe, ihr hattet jetzt eine Erleuchtung.
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0: Ich wünsche euch allen einen wunderschönen Samstag. Gleich habt ihr das im Radio laufen.
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0: Ja, und wir fühlen es, den Schweiß, wie er den Rücken runterläuft. Gleich in euer am Radio. Immer noch fühlen, das sind die Revolverhelden. Und das Teil sorgt auch für Schweißperlen auf der Stirn. Rihanna, Only Girl. Zerflossene 13:30, ja, mal.
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0: Ja, und es ist ja heute mal wieder so warm, dass selbst am Meer das Eis so schnell aus der Waffe wegschmilzt, dass es nicht mal schaffen, die Tauben vom Himmel zu klauen. Ja, aber dieses Wetter hat ja auch was Gutes. Es hat was Gutes. Ja, wir wissen alle, wir müssen viel trinken. Aber wenn ihr euch fragt, wie kommt ihr darauf, dass dieses Wetter noch was Gutes haben soll? Ja, wir trinken sehr viel, aber wir müssen ganz wenig Pipi machen, weil wir es alles

0: sommerliche Sound in eurem Radio, geliefert von der Weekend Show. Egal, ob ihr gerade am Teich liegt, am See oder vielleicht auch im Freibad. Ich bin bei euch, schwitze mit euch gemeinsam. Und der ein oder andere könnte jetzt denken, Mensch, die Woche, die war mir jetzt einfach zu warm. Wir hatten Hitzewelle und denkt mal über das Thema Auswandern nach. Vielleicht da, wo es ein bisschen kälter ist. Ja, auch Dieter Nuhr hat sich mal mit dem Thema Auswandern beschäftigt und wird ein bisschen was davon jetzt erzählen hier.
1: Alles ist durcheinander. Ich bin gerade erst wieder zurück in Deutschland, muss ich allerdings auch dazu sagen. Ich habe mögliche Fluchtorte gecheckt. Ne, auch schwierig. Alle wollen das Land verlassen, keiner weiß wohin. Grönland, Venezuela, Kuba, Iran, egal wohin, am Ende ist man in den USA. Monaco will ich auch nicht. Das ist mir zu gewöhnlich. Da sind sie alle in Monaco, der ganze Pöbel. Kaum haben sie ihre erste Milliarde zusammen, hängen die da am Hafen rum. Ne? Und auch keine Alternative ist Legoland. Die schließen jeden Tag um 18 Uhr, da wird man ausgewiesen. Ja. Und dann ist ja auch noch die Frage, wie soll man das Land verlassen? Man kommt ja gar nicht mehr vorwärts. ICE kaputt, Autobahn gesperrt, Fahrrad geklaut und meine Senftenträger streiken. Das ist ein undankbares Pack. Ich habe es immer gewusst, ohne Peitsche geht es nicht. Das Land ist mobilitätseingeschränkt, kann man sagen. Wenn Deutschland eine Person wäre, hätte es Anspruch auf einen Behindertenparkplatz. Wir haben... Wir haben Schlaglöcher, wenn sie da reinrufen, kommt ein Echo. Jetzt investieren wir Milliarden in Infrastruktur, beziehungsweise natürlich nicht direkt in Infrastruktur, sondern erstmal in Berater. Die prüfen dann ganz in Ruhe, wann eine Kommission eingesetzt werden könnte zur Planung eines Arbeitskreises, zur Vorbereitung einer Bewilligungsvoranfrage. Und dann ist das Geld weg. Check this out. We got a great show coming your way today. Hey, everybody, give it up! 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

alles richtig gemacht. Die Weekend Show läuft bei euch. 13.44 Minuten. Kennt ihr Omar Rudberg? Ja, ist ein richtiges Multitalent. Zum einen ist er Sänger. Aber der kann nicht nur das. Nee, der ist auch noch Schauspieler. Und dann hat er noch mal eben eine eigene Kosmetikmarke am Start. So kann's gehen. Ja, sein Fokus liegt aber aktuell eher, ja, bei der Musik. Die meisten kennen ihn halt wahrscheinlich aus dem Netflix-Hit Young Rolls. Dabei ist er auch als Sänger wirklich sehr erfolgreich. Von 2013 bis 2017 war er noch ein Teil einer Band, die sogar als Support, ja, für Justin Bieber in Stockholm spielte. Veröffentlicht Omar seit 2018 aber auch Musik als Solokünstler. Ja, und selbst in Deutschland ist jemand auf ihn aufmerksam geworden, nämlich kein geringerer als Felix Jehn, der die Karriere von Omar schon länger verfolgt und sogar sein Konzert in Berlin besucht hat. Felix hatte schon irgendwie so einen Song da rumliegen, der war fertig und eigentlich sollte den ja ganz wer anders singen. Der hat aber keinen Bock gehabt. Also wandte sich Jehn direkt mal an Omar, um diesen neuen Track zu produzieren. Ja, und was soll man sagen? Omar hat glatt Ja gesagt. Der Zeitpunkt der Veröffentlichung des Songs passt einfach perfekt zu ihrem gemeinsamen Auftritt, nämlich beim Rainbow Festival, was heute in Köln stattfindet, wo die Fans dann die erste Live-Performance des Songs mit Spannung erwarten. Neue Musik in eurer Weekend-Show. Hier sind Felix Jehn, Omar Rudberg, Siren. First

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Ja, böser Mann. Aber der Song ist gut. Gotham City aus Batman, R. Kelly. Und wenn wir schon filmisch unterwegs sind. Ich muss jetzt gehen, aber deswegen bitte keine Klage, denn ich komme wieder, keine Frage. Gleiche Stelle, gleiche Welle. Nächsten Samstag wieder von 10 bis 14 Uhr. Eure Weekend Show. Ich sage jetzt aber erstmal danke fürs Zuhören und Ohrenleihen und Schwitzen. Wünsche euch ein wunderschönes Restwochenende. Erholt euch gut, macht irgendwas, aber schwitzt nicht so doll. Ist leichter gesagt als getan, das weiß ich. Leitung und Moderation dieser Sendung hatte gewohnt, der kurz, ich sage ciao, tschüss, bye bye, bin dann raus, aber ich gehe heute mit einer besonderen Aktion. Ich plaudere mal aus dem Nähkästchen, und weil ich der Moderator hier der Sendung bin, kann ich machen und tun, was ich will. Heute jährt sich der Todestag eines Künstlers oder eines Schauspielers, den ich einfach feiere. Ich gucke jeden seiner Filme nach wie vor. Heute vor 10 Jahren ist Bud Spencer verstorben. Ich mag ihn sehr. Ich habe tausende von T-Shirts etc. pp.

0: Martinez und du weißt genau, die erste Neueinsteigerin ganz neu rein von 0 auf die 30.
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0: Und der begrüßt euch recht herzlich zu eurer Top 30, zu eurer Hitparade, die ihr mit euren Stimmen gewählt habt. Die Ausgabe 1348 der Schlager-Rallye ist on air. Und einen Titel haben wir schon gehört, die erste Neueinsteigerin von ganz, ganz vielen. Ramona Martinez haben wir nämlich gerade gehört, du weißt genau. Und die nächste Künstlerin haben wir auch schon gehört, die hat euch nämlich begrüßt, gerade eben. Helene Fischer nämlich. Heute Nacht, das ist ihr neuer Titel, auch sie hat es hereingeschafft, dank eurer Stimmen, direkt rein von 0 auf die 29. 29 ist ein gutes Stichwort, denn dort stand sie in der letzten Wertungswoche. Laura Wilde, dazu ein Platz gestiegen, hoch auf die 28. Summer Feeling, ihr Titel. Dann gibt's noch 27 weitere Schlager, natürlich auch einen volkstümlichen Hit. Unsere kleine volkstümliche Hitparade, das Bergecho, ist wieder mit dabei. Und wir schauen natürlich auch, wer ganz, ganz oben dort auf dem Gipfel steht. Viel Spaß wünsche ich in den nächsten beiden Stunden mit mir. Ja, und mit mir, da meine ich natürlich mich. Michael Klein-Luttmer, schön, dass ihr da seid.
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0: Laura Wilde befindet sich komplett im Summer-Feeling, ja, und auch in eurer Hitparade, denn ihr habt sie reingewählt. Von 0 auf die 28, Laura Wilde, Summer-Feeling.
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0: 27 weitere Schlager kommen noch. Ganz viele Neueinsteiger. Jetzt zum Beispiel wieder zwei hintereinander. Ela Zuberi zum Beispiel mit ihrem Titel Elastisch. Neu rein von 0 auf die 27. Und Aya hat es auch wieder mal reingeschafft mit seinem neuen Song Ich habe es dir doch gesagt. André Busse ganz neu rein auf die 26. Eins darf ich schon verraten. Das war der zweite Titel, der von André Busse zu wählen war. Sein alter Titel, alles schick, alles schön, ist ausgeschieden. Ja, tatsächlich, war zwar knapp, aber er ist raus. André Busse aber mit neuer Musik auf die 26 rein. Beatrice Egli dann auf der 25 mit ihrem Titel Alibi, da ging es ganz schön bergab, von der 5 nämlich runter auf die 25. In der 6. Wertungswoche ist sie dabei. Und Busse ist Trumpf, Uwe Busse kommt dann nämlich. Schenk jedem Tag ein Lächeln 2.0 von 0 auf die 24 rein und Achim Petri geht mal wieder mitten ins Herz. Neu rein von 0 auf die 23. Benny dann auf der 22 mit Einfach weg. Benny Schnier, so ist ja sein richtiger Name. Damals moderierte er mit Anke Engelke das ZDF-Ferienprogramm. Musikalisch ist er jetzt wieder zurück. Von der 16 ging es in der 2. Wertungswoche runter auf die 22. Und Sunrise hören wir dann auch noch auf der 21 mit ihrem Titel Loreen. Von der 7 ging es allerdings dort auch steil bergab in der 4. Wertungswoche. Eine ganze Menge Schlager hintereinander. Jetzt mit Sunrise, Benny, Achim Petri, Uwe Busse, Beatrice Egli, André Busse und hier ist Ela Zuberi.
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0: Was für ein Hit für Sunrise. Bei uns platziert jetzt auf der 21 in der vierten Wertungswoche deutschlandweit in den Radiocharts ganz oben und auf Bayern Schlager sogar wochenlang auf der 1.
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0: Und ihr könnt sie natürlich weiter hochwählen. Mir natürlich klar, die Möglichkeit gibt es immer samstags bei der Erstausstrahlung der Hitparade. Abstimmungszeitraum zwischen 0 und 18 Uhr. Genau dort für 5 Titel abstimmen. Das Ganze geht stündlich. Schlagerrally.de, das ist die Homepage. Dort könnt ihr eure Stimme abgeben. Stimme abgeben auch für die ehemalige Nummer 1, denn dort stand sie noch in der letzten Wertungswoche. Jetzt ging es bergab in der 8. Wertungswoche für Liane. Küss mich, bis der Morgen kommt. Runter von der 1 auf die 20. Von der 11 runter auf die 19, aber drin geblieben Sophia Venus. Nach Regen folgt Sonne in der 2. Wertungswoche. In der 3. Wertungswoche dann der Freddy und der Martin. Fantasy, wo schläfst du heute Nacht? Das ist ihr Titel, der von der 12 runter auf die 18 geknallt ist. Und die 17 hören wir dann auch noch mit Madeleine Rausch, Zukunft erfunden. Von der 27 ging es 10 Plätze nach oben auf die 17. Also jetzt zuhören bei den nächsten Platzierungen und vielleicht kurz ins Internet eure Stimme abgeben für die neue Hitparade. Schlagerrally.de. Hier sind Madeleine Rausch, Fantasy, Sophia Venus und Liane.
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Madeleine Rausch und Zukunft erfunden, in der Hitparade drin geblieben, sogar 10 Plätze gestiegen. Drin geblieben auch Ella endlich mit ihrem Titel Cinderella. Von der 25 ging es 9 Plätze nach oben auf die 16 und 2 Plätze nach oben ging es für die Amigos. Matador, ihr Titel in der 4. Wertungswoche von der 17 hoch auf die 15. Ja, was dann noch so passiert ist, verrate ich euch in der 2. Stunde, denn da gibt es noch die Top 14 der Schlager-Hitparade und natürlich auch die Nummer 1 der volkstümlichen Hitparade, das Bergecho in der Schlagerrallye. Es heißt also auf jeden Fall dranbleiben.

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0: Robin Mark und Tinte. Sein aktueller Song in der Hitparade drin geblieben. Mittlerweile in der 4. Wertungswoche ging es allerdings runter von der 10 auf die 14.
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0: Genauer gesagt die Top 30, die Hitparade, die ihr mit euren Stimmen gewählt habt, natürlich immer noch wählen könnt auf schlagerrally.de, das ist unsere Homepage. Ja, aber ihr wollt natürlich wissen, was ist denn noch so passiert? Ja, die Plätze 30 bis 14 haben wir schon gehört, 13 bis 1 kommen noch und natürlich schauen wir auch, ob denn die alte Nummer 1 in der volkstümlichen Hitparade, Andreas Hastreiter, immer noch ganz oben auf dem Gipfel steht. Hören wir aber gleich erst. Jetzt machen wir erstmal weiter in der Schlager-Hitparade mit Mario Steffen, Sansibar im Februar, mittlerweile auch in der 6. Wertungswoche. Es ging wieder bergauf, von der 15 diesmal auf die 13. Ja, und bei ihm ging es auch bergauf. Letzte Woche noch groß gefeiert in seiner Heimatgemeinde in Bad Kötzing. Da gab es den großen Schlagerpark. Bürgermeister Markus, der sein aktuelles Album ist auf dem Markt. Endlich nicht verzagen. Markus Fragen heißt es und so heißt auch die Single. Und die ist gestiegen von der 20 hoch auf die 12 in der 2. Wertungswoche. Tammy dann auf der 11 mit Sommer daheim. Sie gießt aus der Top 10 raus, von der 9 auf die 11 runter in der 2. Wertungswoche, aber drin geblieben. Ja, und dann entern wir sie gleich. Die Top 10 eurer Hitparade, eurer Schlagerrallye Top 30. Viel Spaß auch in dieser 2. Stunde. Weiterhin mit mir, mit Michael Klein-Luttmar.
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0: Omi und Sommer daheim auf Platz Nummer 11 eurer Schlager-Hitparade. Naja, und wenn ihr nicht wisst, wie diese heißt, dann sag ich's euch nochmal.
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0: Ach genau, jetzt wisst ihr alles. Rein in die Top 10 eurer Hitparade. Fleißig abgestimmt habt ihr da wieder. Vielen, vielen Dank dafür. Also beim letzten Mal gingen wirklich mega viele Stimmen in die Hitparade hinein. Deswegen ist die auch mega durcheinander gewürfelt worden. Gehen wir rein in die Top 10 mit einem Titel, der 13 Plätze gestiegen ist. Von der 23 ging's hoch auf die 10 für einen alten 80er-Jahre-Klassiker von F.R. Davids. Words im Original, schwer zu erklären, jetzt von Joey Hindley. In der 4. Wertungswoche mit dabei. Rauf von der 26 auf die 9. Patrick Lindner, Wenn der Wahnsinn will, in der 2. Wertungswoche. Und von der 13 5 Plätze nach oben auf die 8. Tirol Ola Schmäh, C'est la vie, in der 2. Wertungswoche. Die 7 hören wir dann auch noch mit Melanie Payer. Ihr Sommerfeuerwerk wird wieder gestartet. Es ging in der 3. Wertungswoche wieder hoch, von der 8 auf die 7. Dann gleich noch die Top 6 und die 1 der volkstümlichen Musik. Ihr habt das alles gewählt. Jetzt Melanie Payer, Tiroler Schmäh, Patrick Lindner und hier ist Joey Hindle.
2: Hey, mein Name ist Joey Hindle. 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

0: Melanie Payer und ihr Sommerfeuerwerk, das wurde mal wieder gestartet, diesmal auf Platz Nummer 7.
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0: Ja, die ist immer noch on air. Die Ausgabe 1348 ist bei euch, ja. Und nachlesen könnt ihr diese Ausgabe natürlich im Internet unter schlagerrally.de. Wenn ihr dort auf Hitparade klickt, könnt ihr auch gleich immer samstags bei der Erstausstrahlung der Hitparade eure Stimme abgeben. Für euren Lieblingsschlager, für eure Lieblingsschlager. Denn ihr müsst stündlich für 5 Titel abstimmen. Das wäre ganz, ganz prima. Würde mich tierisch freuen. Schlagerrally.de, das ist die Homepage. Ja, und natürlich würde sich der Künstler, den ihr eure Stimme gebt, natürlich auch freuen. Haha, das tut auf jeden Fall Stefan Dietl. Und das jetzt schon 32 Wertungswochen lang. So lange ist er schon dabei. Es ging wieder bergauf, von der 14 auf die 6. Du tust so gut. Ihr seid der absolute Wahnsinn. Graziano freut sich auch in der zweiten Wertungswoche. Auf der 5 ist er gelandet, ein Platz gefallen von der 4 runter. Neue Liebe, neues Glück, Graziano, hören wir gleich. Und sie ist auch so eine Dauerbrennerin. Maite Kelly nämlich, der Morgen danach, ihr Song. 17 Wochen jetzt mittlerweile schon in der Hitparade drin. Von der 6 ging es wieder hoch auf die 4. Ja, und dann gehen wir gleich raus aus der Schlager-Hitparade, rein in unsere kleine volkstümliche Hitparade. Schauen dort, wer da ganz, ganz oben auf dem Gipfel steht. Vorher aber Maite Kelly, Graziano und hier ist Stefan Dietl.
2: Hallo, hier ist der Stefan Dietl, der singende Wirt aus Elisabethzell. 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

0: Heute Kelly, eine echte Dauerbrennerin. Jawohl, der Morgen danach mittlerweile in der 17. Wertungswoche mit dabei.
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0: Jetzt aber mal raus aus der Schlager-Hitparade, rein in unsere kleine volkstümliche Hitparade, das Bergecho, Woche für Woche auch mit dabei. Und in der letzten Wertungswoche haben wir euch wieder 4 neue volkstümliche Songs vorgestellt, die angetreten sind gegen die aktuelle Nummer 1 Andreas Hastreiter und seine Rosalie. Die Mountain Crew war mit dabei, die Rampenhirsche, die Fashbänkler und Marvin Markel. Ja, aber wer hat's denn geschafft? Wer hat sich durchgesetzt? Wer ist die Nummer 1, die aktuelle? Ja, es war ein bisschen knapper, aber er ist wieder ganz, ganz oben. Andreas Hastreiter, Rosalie, sein Titel ist weiterhin die aktuelle volkstümliche Nummer 1.

0: Andreas Hastreiter, ganz, ganz oben auf dem Volksmusikthron, auf dem Gipfel sozusagen. Seine Rosalie weiterhin ganz, ganz oben auf der Pole Position.
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0: Ja, und jetzt gehen wir wieder raus aus der volkstümlichen Hitparade, rein in die Schlager-Hitparade, denn wir sind auf den Treppchenpositionen angelangt. Die Plätze 3, 2 und 1 werden jetzt gespielt. Und auf der 3 steht jemand, der megamäßig gestiegen ist. 21 Plätze ging es nach oben in der vierten Wertungswoche für Kerstin.

0: Ort Rosalinde von der 24 hoch auf die 3. Auch gestiegen, aber nur ein Platz, aber das ist doch trotzdem richtig klasse, oder? Die Blue Jeans, The Blue Jeans, die Strandbar von Santa da Luz anlässlich ihres 40-jährigen Jubiläums, haben sie endlich mal eine Single auf den Markt geworfen und die ist sehr erfolgreich. In der 4. Wertungswoche mittlerweile bei uns dabei auf der Silberposition. Ja, aber wer steht denn auf der 1? Die alte Nummer 1 ist ja runter. Wer ist denn da ganz oben? Verraten wir gleich nach den Blue Jeans und hier ist Kerstin Ott.
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0: Der Siggi und die Manu, jawohl, die Blue Jeans, die Strandbar von Santa La Luz auf der Silberposition. Ja, und wenn das die Silberposition war, fehlt nur noch die Goldposition, die Pole Position für diese Wertungswoche. Wer steht ganz, ganz oben? Verrate ich gleich. Vorher darf ich mich von euch verabschieden und euch natürlich nochmal unsere Homepage ans Herz legen. Abstimmen für euren Lieblingsschlager auf schlagerrally.de. Immer samstags bei der Erstausstrahlung der Sendung von 0 bis 18 Uhr stündlich für 5 Songs abstimmen. Schlagerrally.de. Das habt ihr getan. Und ihr habt einen neuen Schlager nach ganz, ganz oben gewählt. Naja, nicht neu, in der zweiten Wertungswoche mit dabei. Und damit war auch schon klar, das habe ich euch vorhin gar nicht gesagt, Achim Petri war in dieser Woche der höchste Neueinsteiger, das auf der 23. Tja, so ist es. Aber wer ist ganz, ganz oben? Von der 19 hoch auf die 1 gestiegen, 18 Plätze nach oben. Wahnsinn, oder? Nino De Angelo und Marina Marx, die neuen Pole Position Inhaber. Bella Italia Amore, das ist ihr neuer Song, ihr aktueller Song und die aktuelle 1 der Schlagerrallye. Dann darf ich mich von euch verabschieden. Das war sie wieder, eure Schlagerrallye. Nächste Woche gibt's eine neue Ausgabe, dann mit dem neuen Ohrenfutter. Also wieder einschalten. Michael Klein-Luttmar sagt Tschüssikowski.
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1: Samstagnachmittag, 16 Uhr, hier ist die 2010 Radio Show mit mehr Musik der letzten Jahre und den Hits von heute. Und wir starten gemeinsam rein in die kommenden 4 Stunden mit am Start in unserer ersten halben Stunde. Martin Garrix und Drown aus dem Jahr 2020. David Guetta und Aiken sind gleich am Start mit Sexy Bitch aus dem Jahr 2011. Freue ich mich schon drauf. Vorher gibt es aber noch James Carter mit Lucas Estrada, Falls Down aus dem Jahr 2024. Ich bin's Gregor, mich gibt's auch noch oben drauf. Und ich wünsche euch einen schönen Samstagnachmittag.
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1: Lost Frequencies mit Are You With Me aus dem Jahr 2015 hier bei der 2010 Radio Show. Und ich sag mal so, so langsam müsst ihr da doch mal aufs Thermometer gucken, ob denn bei euch die 40 Grad schon erreicht sind. Und ich habe leider schlechte Nachrichten. Auch morgen soll es weiterhin ganz schön warm sein, vor allen Dingen im Osten nochmal bis zu 41 Grad drinne. Aber das Gute, ab Montag wird es vielleicht ein bisschen angenehmer. Da sind es dann schon in Anführungsstrichen nur noch 30 Grad. Ich bin ganz ehrlich, so langsam könnte es auch mal wieder zu normalen Sommertemperaturen, so 25 bis 30, würde doch vollkommen ausreichen, oder nicht? Jetzt gibt's Milo hier bei der 2010 Radio Show.

0: mit Melody, Tip of My Tongue hier bei der 2010 Radio Show aus dem Jahr 2017.
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0: Und das ist ein sehr schöner Song, bringt vielleicht so ein bisschen Erfrischung durchs Radio. Aus dem Jahr 2000, Coldplay mit Yellow. Viel Spaß.

0: Hier ist die Trendy 10 Radio Show. Wir starten rein in die nächste halbe Stunde. Gleich die neue von Mia, vor aber noch Calvin Harris mit Sweet Nothing.
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Nadja Krasovic und Luna mit Neon Lights hier bei der 2010 Radio Show an eurem Samstagnachmittag. Schön, dass ihr mit am Start seid. Und gestern war übrigens der Nimm deinen Hund mit zur Arbeit Tag. Wird immer am ersten Freitag nach dem 19. Juni gefeiert. Und im Jahr 1999 wurde das vom Pet Sitters International PSI ins Leben gerufen, um Hunde als großartige Begleiter zu würdigen und die Adoption von Hunden zu fördern. Und ja, an diesem Tag sollen eigentlich deine Kollegen den ganzen Tag lang erfahren, wie viel Freude ein Haustier machen kann, um die spezielle Bindung zwischen Mensch und Hund aus erster Hand zu spüren. Ich meine, wir haben aktuell auch immer mal wieder einen Hund bei uns auf Arbeit. Ich glaube, es kommt immer so ein bisschen drauf an, wo das genau ist. Ist das in einem Büro? Und die Frage ist dann auch, wenn mehrere Hunde aufeinandertreffen, wie gut das dann am Ende auch funktioniert. Manchmal ist es schon lustig mit so einem Hund mal eine kurze Pause, mal ein bisschen spielen. Manchmal kann es aber auch ganz schön anstrengend sein. Jetzt Estra, ne Era, ist Triffi.

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mit Angel in Blue Jeans hier bei der 2010 Radio Show. Gleich noch für euch Naked Cameo. Les Gordon ist am Start und jetzt gibt es Aluna und Chachmi mit Running Blind aus dem Jahr 2023. Und ich merke so langsam, ich sollte mal überlegen, eine Klimaanlage hier in meinem Studio nachzurüsten. Das wäre nicht verkehrt.

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1: Kurz nach 17 Uhr an eurem Samstagnachmittag. Hier ist die 2010 Radio Show mit mehr Musik der letzten Jahre und den Hits von heute. Und wir starten rein in die nächste halbe Stunde mit am Start, passend zum heutigen Wetter, Klangkarussell oder zum aktuellen Wetter, zusammen mit Will Hart, Sun Don't Shine, Sonnentanz aus dem Jahr 2014. Das ist also die Version, wo da noch so einer mit drauf singt und nicht 5 Minuten einfach nur Melodie kommt. Hat auf jeden Fall was und den Start macht jetzt ein Song aus dem Jahr 2008. Paul und Fritz Kalkbrenner sind das mit Sky and Sand. Passt eigentlich auch perfekt zu diesem Wetter. So ein bisschen so Summer Beach Lounge Mucke. Jetzt hier bei der 2010 Radio Show. Ich bin's Gregor, mich gibt's auch noch oben drauf und ich wünsche euch einen schönen Samstagabend.
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Entspannt geht es durch den Samstagnachmittag bei diesen Temperaturen. Klangkarussell und Will Hart. Sundown Shine, Sonntanz hier bei der 2010 Radio Show. Und kennt ihr das vielleicht? Manchmal, wenn ihr so eine Person liebt, dann kann man gar nicht genug davon kriegen, der in die Augen zu gucken. Der oder demjenigen, wie auch immer. Und zwar, das singt auch Bosse aus dem Jahr 2021.

0: Ava Max mit Sweet But Psycho aus dem Jahr 2018 im Paul Morrill Remix hier bei der 2010 Radio Show.
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0: Und da habe ich jetzt mal was Rockiges für euch mitgebracht. Wenn ihr also noch nicht genug schwitzt, dann holt jetzt die Luftgitarre raus oder das Luftschlagzeug. Jetzt wäre der Einsatz gewesen. POD mit Youth of the Nation aus dem Jahr 2001. Hier bei der 2010 Radio Show einen schönen Samstag wünsche ich euch.

0: Hier ist die 2010 Radio Show und wir starten rein in die nächste halbe Stunde. Gleich die neue von Adam Port, vor aber noch Netsky und Digital Farm Animal. 2010.
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0: Mit Lock and Key hier bei der 2010 Radio Show an eurem Samstagnachmittag. Schön, dass ihr mit am Start seid. Und kennt ihr das manchmal, wenn man so eine stressige Zeit hat oder irgendwie einfach nicht mal weiter weiß, dann kann so eine Umarmung, egal ob das jetzt vom Partner oder der Partnerin ist oder vom besten Freund oder von der Familie, Eltern, Oma, Opa, wem auch immer, wirklich mal ganz gut tun und kann schon viel auslösen. Und am 29. Juni, das ist Montag, ist Feiertag der Umarmung, findet jährlich am 29. Juni statt und wurde von der Hugs for Health Foundation ins Leben gerufen. Und an diesem Tag soll man alle Menschen umarmen, die es brauchen. Und es gehen einfach auch viele Leute raus und umarmen einfach mal random Leute. Ich weiß jetzt nicht, ob ich das am Montag bei den Temperaturen schon so machen würde. Würde ich vielleicht eher davon absehen. Aber manchmal hilft das wirklich was. Und wenn nicht, müssen wir das halt mal nachholen, wenn das Wetter nicht mehr ganz so warm ist.
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Ich merke immer wieder, heute sind auf jeden Fall einige Tracks dabei, die doch ganz gut zu dem Wetter passen und vielleicht einfach mal so ein bisschen die Sonne genießen lassen. Gleich gibt's noch Aikuna Pop mit Emergency. Ja, das ist bei dem Wetter auch nicht so verkehrt. Da muss man schon mal Emergency rufen. Vorher aber noch Caribou mit Got to Change aus dem Jahr 2024 hier bei der 2010 Radio Show.

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1: Gleich 18 Uhr am Samstagabend, hier ist die 2010 Radio Show mit mehr Musik der letzten Jahre und den Hits von heute. Und wir starten rein in die nächste halbe Stunde und auch in dieser halben Stunde richtig viel geile Mucke dabei. Mit am Start Finn Kliemann, MC Fitti ist mit am Start, da freue ich mich auch schon die ganze Zeit drauf. Gleich auch Gotye und Kimbra mit Somebody That I Used To Know. Die 21 Pilots aus dem Jahr 2016 mit Stressed Out. Und den Anfang macht jetzt auch wieder so ein entspannter Song aus dem Jahr 2024. Maiberg mit Morgen. Sehr entspannt hier bei der 2010 Radio Show. Ich bin's Gregor. Mich gibt's noch oben drauf. Und wenn hier sowas Entspanntes läuft, dann bin ich auch ganz entspannt.
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Klassiker aus dem Jahr 2011. Gotye und Kimbra mit Somebody That I Used To Know. Und unser nächster Künstler hatte vor ein paar Jahren auch einen Track, der quasi hoch und runter gespielt wurde. Es gab quasi zwei Versionen. Einmal eine, wo die ganze Zeit nur auf so einer Trommel rumgetrommelt wurde und der Text, den er gesungen hat. Und dann gab es noch eine etwas peppigere Version, die dann noch öfter gespielt wurde. Nathan Evans ist der Künstler und der hat im Jahr 2025 einen Song rausgebracht. Rolling Stone, den spiele ich euch jetzt. Und ich muss sagen, der ist mir schon etwas sympathischer als der andere, weil den kann ich echt gar nicht mehr hören. Vor allen Dingen in dieser Schlagzeug- Trommelaktion sowieso nicht. 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

0: war aber schnell vorbei. Calvin Harris und Frank Ocean zusammen mit Migos, Slide aus dem Jahr 2017. Sehr entspannt hier an deinem Samstagabend.
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0: Und er kommt in dieser Stunde aus dem Jahr 2002. Christina Aguilera und Redman, Dirty. Hier bei der 2010 Radio Show, dein 2010 Classics der Stunde.
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0: Hier ist die 2010 Radio Show und wir starten rein in die nächste halbe Stunde. Gleich Jungle und vorher noch LaRoux mit In For The Kill.
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0: Sia mit I Forgive You hier bei der 2010 Radio Show. Und jetzt müssen wir die Stimmung mal wieder ein bisschen nach oben heben, denn jetzt kommt noch ein bisschen coole Musik gleich unter anderem mit am Start. Kelly Clarkson und My Life Would Suck Without You aus dem Jahr 2010. Liam Payne und Ed Sheeran sind mit am Start. Und jetzt gibt es aber aus dem Jahr 2015 auch einen Song, den sicherlich jeder einfach nur kennt. Goodbye von Feder und Lise. Und wenn er jetzt losgeht, dann muss man einfach mitmachen. Viel Spaß.
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0: jetzt ein 2010 Favorite. Can't wait.
1: Jahr 2009. Kelly Clarkson.

0: 2010, ein 2010 Favorite, My Life Would Suck Without You von Kelly Clarkson hier bei der 2010 Radio Show. Gleich noch Pitbull, vorher aber eine Version, die oder eine neue Version von einem Song, der schon ein bisschen älter ist, aus den 2010ern. Ursprünglich von Materia & Co., jetzt aber von Mixu McLeod und Mako. Nachts wach, Lila Wolten Bootleg hier bei der 2010 Radio Show.
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1: 19 Uhr an eurem Samstagabend, hier ist die 2010 Radio Show mit mehr Musik der letzten Jahre und den Hits von heute und wir starten gemeinsam rein in die nächste halbe Stunde mit am Start aus dem Jahr 2016, Pico und Unstoppable, außerdem Krups mit Walk aus dem Jahr 2014 und den Anfang macht jetzt ein Track aus dem Jahr 2013, Calvin Harris, Alesso und Hertz, Under Control, hier bei der 2010 Radio Show. Ich bin's Gregor, mich gibt's auch noch oben drauf und ich wünsche euch einen schönen Samstagabend.
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0: Schwaps hier bei der 2010 Radio Show.
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0: Und der kommt aus dem Jahr 2008. Gabriela Climi mit Sweet About Me. Nicer Track jetzt hier, dein 2010 Classics der Stunde.

0: Hier ist die 2010 Radio Show und wir starten rein in die nächste halbe Stunde. Gleich die neue von CQ, vor aber noch Sunstroke Project.
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Sam Fender mit Little Bit Closer hier bei der 2010 Radio Show aus dem Jahr 2025. Und jetzt gibt es Musik aus dem Jahr 2012. Sehr entspannt, College und Electric Youth, A Real Hero. Gleich noch Adina Howard und Riton und Fleur East ist auch mit am Start. Aber erstmal sowas Entspanntes jetzt hier bei der 2010 Radio Show. Einen schönen Samstagabend wünsche ich euch.

mit Sax hier bei der 2010 Radio Show an eurem Samstagabend. Und das war's von uns für diese Woche. Wir hören uns natürlich nächste Woche wieder, nächsten Samstag von 16 bis 20 Uhr mit mehr Musik der letzten Jahre und den Hits von heute. Ein bisschen Musik habe ich noch für euch, jetzt zum Beispiel Gamper und Didoni, Bittersweet Symphony. Und dann wünsche ich euch einen schönen Samstag. Bis denne.

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2: Und damit hallo und herzlich willkommen zur 1205. Ausgabe der Happy Days mit neuen Hits von gestern. Ja, in den nächsten 2 Stunden, da hören wir wieder Titel, die in genau dieser Kalenderwoche im Laufe der letzten rund 40 Jahre in die deutschen Singlecharts eingestiegen sind. Wir hören Titel, die sich nur in den britischen Singlecharts platzieren konnten, sowie Nummer 1 Hits aus aller Herren Länder. Und wer ist heute so alles dabei? Das verrät uns Ted.
3: Hallo, heute hören wir unter anderem neue Hits von Yvonne Katterfeld, Umberto Tozzi und Echt, britische Hits von Joy Division, Paul Young und Roman Holiday und Nummer 1 Hits aus Dänemark, Finnland und den Niederlanden.
2: Tja, und der erste Herr heute, das war Mr. Rod Stewart. Wir hörten seinen insgesamt 27. Hit aus den deutschen Singlecharts. Das Ganze war ein Neuzugang im Juni des Jahres 1984. Das war Musik aus dem Film Der Volltreffer und der Hit heißt Infatuation. Und weiter geht's mit einer Band, die stammt aus Holland, à la carte ihr Name. Wir hören Hit Nummer 9 von ihnen aus den deutschen Singlecharts. Ein Neuzugang aus dem Juni des Jahres 1982, der Titel In the Summer Sun of Greece.

0: Für diese Band hier war dies hier ihr 6. Verkaufshit in den deutschen Singlecharts. Der war neu im Juni des Jahres 1995. Das waren As What und das von der Hit heißt You're No Good.
1: Der Titel You're No Good wurde 1963 geschrieben und zum ersten Mal von Dee Dee Jackson aufgenommen. Der Titel war sehr erfolgreich und wurde daraufhin immer wieder neu eingespielt. 1995 coverte die britische Band As What den Song. Diese Version konnte die Charts nur in England und Deutschland erreichen. In England erreichte sie die 35 und bei uns die 88.

Das war Musik aus dem Kinofilm Crazy. Ein Werk geschrieben von Rio Reiser. Und der 7. Hit in den deutschen Singlecharts für die Gruppe mit dem Namen Echt. Ein Neuzugang im Juni des Jahres 2000. Das war der Hit, der heißt Junimond. Und dies Jahr eine Band aus Hamburg mit ihrem zweiten Hit. Nur im Juni 2007 hier sind Nevada 10. Und der Hit ist gleich vorbei.

Das war eine Band aus England, die hatte insgesamt 5 Hits in den deutschen Singlecharts. Der zweite, das war der größte, im Jahre 87 erreichte China in Your Hand die Nummer 2. Und wir gerade ihren letzten Hit, der war noch im Juni 91, das war ein Tapau und der Hit heißt Whenever You Need Me. Tja, und dies hier unsere purpurfarbene Majestät, nämlich Prince. Wir hören ihn zusammen mit The New Power Generation. Für ihn sein 20. Hit in Deutschland, nur im Juni 92. Der Hit heißt Money Don't Matter Tonight.

0: Das war der RTL 2 Sommer Smash Hit des Jahres 2002. Ein Neuzugang im Juni jenes Jahres in den deutschen Singlecharts. Das waren Alex C. und Jasmin K. Und das war The Rhythm of the Night.
1: Alex Christensen war 35 Jahre alt. Er stammt aus Hamburg. Bekannt wurde er 1991 als Teil des Projekts U96, das mit dem Titel Das Boot die 1 der deutschen Charts erreichen konnte. Er beteiligte sich ab dem Jahr 2000 in der Jury der Castingshow Popstars und lernte dort Jasmin K. kennen. Gemeinsam produzierten sie dann den Hit Rhythm of the Night. Er erreichte in den deutschen Charts 2002 Platz 28.

Insgesamt war dies hier sein 13. Verkaufshit in den deutschen Singlecharts. Das Ganze ein Titel aus einem Album, das da heißt The Fox. Und es war Neuzugang im Juni des Jahres 1981. Das war Sir Elton John und der Hit Nobody Wins. Er hier, er ist Umberto Tozzi, er stammt aus Italien. Ti Amo war sein großer Hit. Dies hier sein

0: ihre zwei Nummer 1 jetzt in Folge in den deutschen Single Charts, nämlich Für dich und Du hast mein Herz gebrochen.
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0: Davon war dies hier der Nachfolge, der war neu im Juni 2004 und da heißt Du bleibst immer noch du. Tja, und dies hier sind Monrose, dies hier war ihr 6. Hit, der 6. Top 10 in Folge, neu im Juni 2008 und der Hit heißt Strike the Match.
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0: das hier war Neuzugang in den deutschen Singlecharts im Juni, und zwar im Juni des Jahres 1988. Das war die Band The Cross und das war der Hit Heaven for Everyone.
1: Die Band The Cross wurde 1987 vom Schlagzeuger der Band Queen Roger Taylor gegründet, als Queen gerade eine Pause einlegte. Die weiteren Mitglieder fand er durch Zeitungsanzeigen. Es erschienen 3 Alben und 9 Singles. Heaven for Everyone war die 3. Single und der einzige Hit der Band in Deutschland. Sie erreichte 1988 Platz 68.

Diese Band, die hatte insgesamt 5 Hits in den deutschen Singlecharts. Der zweite war der größte, der hieß Stay und erreichte die Nummer 3. Dies hier war Hit Nummer 3 und der war noch im Juni des Jahres 1992. Das war ein Shakespeare's Sister und der Hit I Don't Care. Tja, und dies hier ist die Band mit dem Namen Wet Wet Wet. Dies hier war ihr vorletzter Hit bei uns. Das war ein Neuzugang im Juni des Jahres 1997 und dieser Hit hier ist in der Tat Straight.

Dies hier ist die 1205. Ausgabe der Happy Days mit neuen Hits von gestern. Und an dieser Stelle des Programms, da hören wir Top 20 Hits aus dem Vereinten Königreich, die es nie in die deutschen Verkaufscharts gebracht haben. Tja, und los ist heute mit dem einzigen Top 20 Hit in England für die Gruppe Joy Division. Ein Neuzugang aus dem Juni des Jahres 1980. Das Wort hätte da heißt Love Will Tear Us Apart. Tja, und dies hier ist eine Band aus Italien, sie heißt Change. Dies war der erste ihrer zwei Hits aus den Charts aus England. Auch der war neu im Juni 1980 und er trägt den Titel A Lover's Holiday.

0: Sie hat nur diesen einen Hit in den Singlecharts in England und das war ein Neuzugang im Juni des Jahres 1983. Die Band heißt Jimmy the Hoover und das war der Hit Tantalize, wow, wow, yeah, yeah.
1: Die britische Band Jimmy the Hoover wurde 1982 gegründet. Ihr Manager war Malcolm McLaren. Drei Singles der Band erschienen, Tantalize, Kill Me Quick und Bandana Street. Lediglich Tantalize konnte die britischen Charts erreichen und kam dort bis Platz 18. 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

Das war ihr einziger Top 20 Hit der Single-Parade in England und der war neu im Juni des Jahres 1983. Das waren Roman Holiday und Don't Try to Stop It. Tja, und dies hier, der 7. Hit in England und der 7., der die ersten 20 erreichte für Mr. Paul Young. Ein Neuzugang aus dem Juni 1985 aus dem Album The Secret of Association. Hier ist der Hit, der heißt Tomb.

Dies hier ist die Stelle des Programms, an der wir auf Spitzenreiter aus aller Herren Länder schauen. Und los ging's heute mit der Nummer 1 aus Frankreich für 8 Wochen im Juni und Juli 1989. Das war die Band Avalanche aus Norwegen und der Hit Johnny Johnny Come Home. Und dies hier die Nummer 1 in Belgien und Holland. In genau dieser Woche im Laufe des Jahres 1990 hier ist die Band Vaya con Dios. Und hier ist die Frage, What's a Woman?

0: 24 Jahre vorher die Nummer 1 in der Single-Parade in Amerika. Und im Juni des Jahres 1991 für 2 Wochen die Nummer 1 in den Single-Charts in Irland. Das waren die Doors und Light My Fire.
1: Light My Fire erschien 1967 auf dem Debütalbum der amerikanischen Gruppe The Doors. Bereits damals war der Titel ein großer Erfolg und erreichte die 1 der amerikanischen Charts. Der Filmregisseur Oliver Stone veröffentlichte 1991 einen Spielfilm über die Band und dadurch wurde Light My Fire erneut bekannt. Der Titel erreichte erneut die Charts verschiedener Länder und die 1 in Irland.

Zwei Wochen befand sich dieser Hit hier auf der Nummer 1 in der Singleparade in Finnland. Und zwar im Juni des Jahres 1992. Das war Kaivo und das Vedette heißt Kun Olet Menyt. Tja, und dies hier, ein Titel aus dem Album Brothers in Arms von der Gruppe mit dem Namen Dire Straits. Aber es war im Jahr 1993, da befand sich diese Fassung hier für 6 Wochen auf Nummer 1 in den Single-Charts in Frankreich. Und zwar im Juni und Juli 1993 aus der Single, die da heißt Encores, eine EP. Daraus hören wir die Live-Version von Your Latest Trick. Wir sind Dire Straits.

Das war eine Fußballplatte auf der Nummer 1 in der Singleparade in Dänemark. Und zwar für 7 Wochen von Juni bis August des Jahres 1994. Das war The Manchester United Football Squad und der Hit Come On You Reds. Und dies ein Jahr später die Nummer 1 in den Charts in Norwegen für 9 Wochen. Von Mai bis Juli die Connells und 74, 75.

0: Ein besonderer Titel auf The Mainz in der Singleparade in Holland, und zwar für 5 Wochen im Mai und Juni des Jahres 1997. Das war Hero und das war der Hit Tun ich je Sach.
1: Hero van Loon ist eine Figur aus dem niederländischen Film All Stars und der gleichnamigen Fernsehserie. Gespielt wurde die Figur vom Schauspieler Anthony Kammerling. Der sang zugleich den Titelsong zum Film Tun ich je Sach. Ebenso wie der Film und die Serie wurde auch der Titel zu einem großen Erfolg und erreichte die 1 der Charts in den Niederlanden.
0: Tja, und dies hier ist die Gruppe mit dem Namen Steps. Die stammen aus England, aber sie waren mit diesem Werk hier auf der Nummer 1 der Singleparade in Belgien zu finden. Und zwar für nicht weniger als 10 solide Wochen, von Mai bis Juli des Jahres 1998. Hier sind Steps und hier ist der Hit, der heißt Last Thing on My Mind.

0: Das war der erste ihrer vier Nummer 1 Hits in der Singleparade in England. Dort auf der Nummer 1 für eine Woche, und zwar im Juni des Jahres 1999. Das war ein S Club 7 und das war der Hit Bring It All Back. Tja, und das war's dann für diesmal mit den Happy Days. Und bis zum nächsten Mal sagen wir Tschüss.
1: Und Tschüss.
2: Das war's mit Happy Days für heute. Mehr Happy Days in der nächsten Woche.

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